0: in order to reach the drug users with the services. And so this innovation now proved to be really increasing also the number of people that can be reached and even new patients coming to treatment. So that gives a sign of hope.
1: West- und Mitteleuropa sind nach wie vor einer der größten Kokainmärkte weltweit. Während der Kokainkonsum in der Pandemie stagnierte, scheint er nun wieder anzusteigen. Zudem deuten die jüngsten Trends auf vermehrten Methamphetamingebrauch in Europa hin. Johannes Pleschberger, Euronews, Wien.